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1: In einer Woche soll es ja an der Tanke endlich wieder ein bisschen billiger werden. Jakob, da soll nämlich der Tankrabatt zurückkommen.
2: Ja, und dann wird nochmal die Steuer beim Sprit gesenkt. Das heißt dann pro Liter rund 17 Cent billiger. Da haben schon einige kritisiert, dass damit auch Leuten geholfen wird, die eigentlich genug Geld haben. Und die große Frage ist, wie gut die Tankkonzerne den Rabatt dieses Mal eigentlich weitergeben werden. Armand Zorn von der SPD hat schon gemeint, deswegen arbeitet man gerade auch noch an was anderem.
3: Dass die Bundesregierung den Auftrag hat, bis zum Ende des Jahres einen Direktauszahlungsmechanismus auf den Weg zu bringen, der funktioniert, um dafür zu sorgen, dass wenn wir zukünftig entlasten wollen, entlasten müssen, dass es die Möglichkeit gibt, das wesentlich zielgenauer zu machen.
2: Der aktuelle Tankrabatt, der muss jetzt aber erstmal auch noch durch Bundestag und Bundesrat. Dann gibt es ja diese Bonpflicht für Läden und die Gastro. Also jedes Mal, wenn bezahlt wird, muss so ein Papierbon ausgedruckt werden. Unsere Bundesregierung will jetzt dafür sorgen, dass das alles auch digital geht. Soll übernächstes Jahr kommen. Das soll Unternehmen entlasten und dann trotzdem was gegen Steuerhinterziehung machen. Und einige Länder haben ja zuletzt den Eurovision Song Contest boykottiert, wegen Israel und dem vorgehenden Gaza. Die Niederlande und Belgien kommen nächstes Jahr aber jetzt doch wieder zurück. Dann ist der ESC ja in Bulgarien, direkt an der Küste am Schwarzen Meer. Mit wem wir da antreten, das wird sich in den nächsten Monaten entscheiden. Die Bewerbungsphase ist auf jeden Fall schon mal durch.
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1: Kurz nach sechs, es geht los. Herzlich willkommen in der Feel Good Morning Show. Nicht mit Dani Heiß und Armin Münch, sondern eher mit Nofre Dani und tut er nicht Armünch. Denn was? Wir reisen gleich nach Ägypten. Da gibt es großartige Neuigkeiten. Ich bin ja Hobby-Ägyptologe dementsprechend. Das sind für mich die Good News des Jahrhunderts schon fast.
5: Sehr gut. Wir beruhigen uns. Bis dahin gibt es jetzt erstmal gute Musik. Hier ist Big Mountain mit Baby, I Love Your Way.

0: Hier ist die Feel Good Morning Show, hier ist Nostalgie, nur die größten Songs. Guten Morgen, unsere Good News kommen heute aus Ägypten und ich sag's gleich, die feiere ich persönlich ein bisschen mehr als sonst.
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0: Denn Forscher haben im Grab von Tutanchamun neue Hinweise auf bislang unbekannte Hohlräume bzw. eine mögliche verborgene Kammer entdeckt. Das Grab wurde vor über 100 Jahren entdeckt und trotzdem gibt es dort noch offenbar einige Rätsel, die gelöst werden müssen. Und ich selbst war schon mal im Grab von Tutanchamun, deshalb finde ich die Vorstellung schon ziemlich irre. Du stehst da drin in einer der berühmtesten Gräber der Welt und vielleicht befindet sich direkt hinter der Wand noch etwas, das seit mehr als 3000 Jahren niemand gesehen hat. Ob da wirklich weitere Kammern liegen, müssen jetzt weitere Untersuchungen zeigen, aber alleine die Tatsache, dass im Tutanchamuns Grab noch etwas anderes ist, vielleicht die Mutter, also eben Nofretete, das würde ich mehr als nur feiern und das wäre für mich die Good News des Jahres. Warten wir mal ab, die Forscher sind auf jeden Fall dran. Und ja, wenn ihr Unterstützung braucht bezüglich Einschlagen der Wand und so, ich wäre auf jeden Fall bereit, ich würde mich auch als erstes da in diese Kammer trauen, falls da eine sein sollte, also einfach nur anrufen. Und jetzt viel Spaß mit Denise Williams hier bei Nostalgie, nur die größten Songs. Guten Morgen!

0: John Lennon zum Start in den Donnerstag hierbei. Erstmal schönen guten Morgen. Heute am Tag der Zeichensetzung. Deutsche Sprache, schwere Sprache ist da das Motto.
1: Da bin ich leider ein ganz, ganz, ganz anstrengender Mensch. Ich würde fast sagen ein Monk. Für mich war es früher beim Dating ganz wichtig, dass derjenige, mit dem ich schreibe, bei WhatsApp keine Schreibfehler macht. Das ist fies, ehrlich? Oder? Ja, ich habe da echt großen Wert drauf gelegt. Das hat was für mich auch mit Wertschätzung zu tun. Ich meine, wenn man da ein Thema hat, ist es natürlich okay, aber das ist mir immer sehr wichtig. Ist eigentlich voll oberflächlich, oder?
0: Und ich dachte immer, Bilder schicken ist ganz, ganz wichtig, aber anscheinend bei dir die Kommasetzung, ne? Um bei dir zu landen, ist ja interessant. Aber deutsche Sprache, schwere Sprache, ich habe es vorhin schon mal angesprochen. Es gibt ja immer so Wörter, da macht man in der Regel immer Schreibfehler. Mhm. Da hast du bestimmt welche und
1: absolut.
0: Ich welche. Okay, wunderbar. Die sagen wir euch in einer Stunde hier bei uns bei Nostalgie. Jetzt erstmal rein in euren Donnerstag mit Michael Jackson und Thriller.

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8: Update. Die Preise an der Tankstelle sind ja weiterhin stabil hoch. Jakob, in einer Woche soll ja aber endlich der Tankrabatt wiederkommen.
9: Ja, und dann sollten die Preise auch eigentlich wieder rund 17 Cent den Liter runtergehen. Viele Wirtschaftsexperten kritisieren aber, dass man eben jetzt wieder auf diesen Rabatt über die Steuer setzt. Der Experte Marcel Fratscher hat auch in der ARD gemeint, man hätte das machen sollen wie zum Start des Ukraine-Krieges. Also diese Energiepreispauschale, das ist eine direkte Auszahlung gewesen.
10: Manche brauchen es wirklich fürs Tanken, aber andere Menschen brauchen es fürs Heizen oder für die höheren Kosten bei den Lebensmitteln. Und es wäre sozial ausgewogener gewesen. Es hätte

0: schnell umgesetzt werden können und es hätte auch die richtigen Anreize zum Einsparen gehabt.
1: Ja, unsere Bundesregierung arbeitet gerade wohl daran, dass man künftig wirklich wieder auf so eine Direktzahlung setzen kann. Der BR schreibt, da fehlen aber wohl gerade noch Millionen Kontonummern. Dann könnte der Einsatz von K.O.-Tropfen künftig härter bestraft werden. Ist gerade Thema im Bundestag. Unsere Justizministerin Hubig will, dass K.O.-Tropfen als eine Art Waffe gelten. Wer die Tropfen benutzt, um Leute dann gefügig zu machen, könnte bis zu 5 Jahre Haft bekommen.

0: Spiele auch das letzte Adidas-Trikot für den DFB an, in schwarz mit so goldenen Highlight-Streifen. Und das findet auch Klopp super toll.
1: Also das wird wahrscheinlich jedem sehr gut gefallen. Das ist absolut klassisch, wunderschön geworden. Ich freue mich für die Jungs, dass sie das nochmal anziehen dürfen. Ich werde mir wahrscheinlich auch eins mitnehmen, wenn das geht.
0: Ja, Anpfiff in schwarz ist dann heute Abend um 20.45 Uhr und RTL zeigt alles live.
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4: Somit herzlich willkommen an diesem Donnerstag. Kurz nach 6:30 haben wir es ganz genau. Erstmal schönen guten Morgen. Und das ist das, was wir euch wünschen. Einen perfekten Tag. Und den gibt es auch musikalisch schon mal von uns. Gleich Perfect Day von Lou Reed.
5: Ja, und jetzt ist es aktuell wirklich kalt geworden. Wir sind mitten im Herbst, deshalb bestellen wir uns jetzt nochmal die Sonne, zumindest musikalisch. Hier ist Sheryl Crow mit Soak Up the Sun.

0: Life is for living, das nehmen wir heute Morgen mal wörtlich, würde ich sagen. Oder ist doch ein gutes Tagesmotto, haben wir gerade gehört von Barclay James Harvest hier bei Nostalgie. Nur die größten Songs, guten Morgen euch.
1: Und wir machen direkt musikalisch weiter mit dem Original, das eigentlich aus dem Jahre 1970 stammt, und zwar von Johnny Nash. Jimmy Cliff hat das Anfang der 90er Jahre nochmal gepackt für den Film Cool Runnings. Kennst du den Film
0: noch? Ja, klar.
1: Ein unglaublich cooler und sympathischer Film.

0: Und ja, mit dieser neuen Version hat er einen Welthit gelandet. Es geht um I Can See Clearly Now. An dieser Stelle schöne Grüße an alle Optiker. Das ist ja das Motto schlechthin. Jetzt bei Nostalgie. Nur die größten Songs.
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0: Tina Turner rein in diesen Donnerstag. Hier ist Nostalgie, nur die größten Songs. Guten Morgen.
1: Ja, und jetzt klären wir, ob Alufolie der heißeste Scheiß ist.
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1: Darf man das so sagen, das Wort?
0: Ja, alles dürfen wir.
1: Mir so rausgerutscht.
0: Alles dürfen wir.
1: Ja, aber es ist schon der heißeste Punkt. Zumindest behaupte ich das. Ihr dürft jetzt mitraten mit Armin, ob das, was ich jetzt hier erzähle, stimmt oder eben nicht. Und meine Behauptung heute lautet, Alufolie hilft gegen kalte Füße.
0: Oh, das könnte ich mir durchaus vorstellen. Also, es ist ja so, es gibt ja diese Alu-Rettungsdecken, um einen Menschen warm zu halten.
1: Schlau.
0: Und was über den ganzen Körper funktioniert, wird wahrscheinlich auch bei den Füßen funktionieren. Ob man das möchte, ist die nächste Frage, auch hinsichtlich der Umwelt. Alufolie mögen wir ja nicht so gerne. Deswegen sage ich aber trotzdem, dass es Fakt ist.
1: Aktuell verleiten die Temperaturen auch dazu, die Heizung hochzudrehen. Oder wir helfen uns mit Alufolie gegen kalte Füße. Das ist
3: Fakt.
1: Ha! Funktioniert tatsächlich und deine Erklärung war schon recht richtig. Also ist auf jeden Fall gerade ein Trend, dass man sich ein Stück Alufolie in die Schuhe packt, unter die Einlegesohlen. Damit kann man wohl die Wärme im Schuh halten und die Kälte bleibt draußen. Und man könnte sogar auch ein altes Tetrapack zerschneiden und sich das in die Schuhe packen.
0: Wunderbar.
1: Wobei mit dem Orangensaft dran und diesem Gepappe kriegt man es wahrscheinlich auch nie mehr raus.
0: Ja. 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
2: Der Tankrabatt kommt ja in einer Woche wieder zurück. Jakob, es gibt aber nicht nur Fans.
3: Ja, Kritik gibt es nicht nur von Wirtschaftsexperten, sondern auch von Verbraucherschützern und den Sozialverbänden. Die sagen, man müsste vor allem Leuten mit wenig Geld besser helfen und man würde mit dem Rabatt nicht dafür sorgen, dass Sprit eingespart wird. Alexander von Gersdorf ist von der Mineralölwirtschaft und er ist auch kein Fan vom Tankrabatt. Der hat nochmal in der ARD dran erinnert, Öl ist im Moment ja weltweit knapp.
4: Deswegen sind die Preise hoch. Wenn die Preise jetzt willkürlich für Benzin und Diesel niedriger gesetzt werden vom Staat, dann verdienen die Raffinerien unter Umständen nicht mehr das Geld, um genug Rohöl einkaufen zu können und nachzuproduzieren.
3: Ja, das dürfte vor allem nächstes Jahr nochmal Großthema sein, denn da soll ja dann ein Spritpreisdeckel kommen. Da geht es im Bundestag gerade mal wieder um das Thema Organspende. Da wollen einige ja die Widerspruchsregelung einführen. Das heißt, jeder Erwachsene wäre automatisch Spender oder Spenderin. Nur wer das nicht will, der muss sich melden. Im Moment ist es genau andersrum. Wer Organe spenden will, muss sich aktiv drum kümmern. Es wird immer wieder gesagt, deswegen gibt es insgesamt so wenig Spenderinnen und Spender bei uns. Und übermorgen soll sich ja entscheiden, mit welcher Region wir uns für die Olympischen Spiele bewerben wollen. Da gibt es dann aber wohl nur noch die Auswahl zwischen München und Köln-Rhein-Ruhr. Denn der RBB berichtet, dass Berlin seine Bewerbung zurückziehen wird. Man ist in einem internen Ranking ja viel schlechter bewertet worden als die anderen Regionen. Und die Linke als Wahlsieger in Berlin ist ja auch Anti-Olympia.
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6: Kurz nach 7, herzlich willkommen an diesem Donnerstag. Guten Morgen, ihr hört Nostalgie, nur die größten Songs.
7: Punkt, Komma, Strich, das S muss mit. Ach, keine Ahnung, da gibt es doch immer so viele Eselsbrücken. Heute ist auf jeden Fall Tag der Zeichensetzung und dass wir da vielleicht ein paar Schwächen haben, Dani und ich, das verraten wir euch gleich, also eindrucksvoll.
6: Aber falls ihr jetzt gedanklich eher noch unter der Bettdecke liegt, wir schicken euch jetzt auf eine kleine Reise mit Enya und Orinoco Flow.

0: Der Song geht raus für alle, die demnächst in Urlaub fliegen. Fly Away, Lenny Kravitz hier bei Nostalgy. Nur die größten Songs. Guten Morgen.
1: Ja, guten Morgen auch von mir. Heute am Tag der Zeichensetzung. Ausrufezeichen. Ja, Zeichensetzung, also Komma, Punkt, Strich, Ausrufezeichen, ist schon wichtig, weil sonst kann man ja Sätze wirklich missverstehen, ne?
0: Ja, ich schreibe in der Regel eigentlich immer mit Ausrufezeichen, wenn ich WhatsApp-Nachrichten schicke, aber Zeichensetzungen sind nicht so das Problem bei mir. Bei mir sind es einzelne Wörter, wie zum Beispiel kurios. Ich weiß nicht, wie man kurios richtig schreibt.
1: Kurios, wenn, ja, wie man eben spricht,
0: genau,
1: oder?
0: Aber ich sag öfters mal kurios und dann schreibe ich es mit O. Also da haut schon nicht hin, da muss es auch noch mit zwei R schreiben. Also ich muss das immer nachrecherchieren.
1: Ja, da gibt es einige Worte, wo man überlegen muss. Bei mir sind es alle mit TH, empathisch. Ja. Weißt du, oh ja, so solche Sachen, also dass man da auch aufpasst, wo kommt jetzt eigentlich das H hin. Aber nochmal zurück zu den Zeichen. Ja, heute ja Tag der Zeichensetzung. Mein Favorit ist einfach das Komma, weil wenn das falsch gesetzt wird, hat der ganze Satz eine andere Bedeutung. Zum Beispiel wir essen, Opa, oder wir essen Opa. Dazwischen liegt ein ziemlich unangenehmes Familienessen.
0: Ja, vor allen Dingen für den Opa. Und das ist Bruce Hornsby mit The Range hier bei Nostalgy. The Way It Is. Nur die größten Songs, mehr 80er und die besten 90er. Punkt.

0: Dino Angels, hier bei Nostalgie, nur die größten Songs, mehr 80er und die besten 90er. Herzlich willkommen an diesem Donnerstag, guten Morgen.
1: Guten Morgen, ja, und Schule kann diesen Herbst auch so aussehen, mit der ganzen Klasse ins Kino und das für nur 4,50 Euro.
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0: Jawohl, das sind die Schulkinowochen, die jetzt im Herbst wieder stattfinden. Im November machen da 9 Bundesländer mit, unter anderem Berlin oder Baden-Württemberg. Und die Filme, die werden passend für das Alter rausgesucht.

0: dann gibt es wohl auch Material, was man dann wiederum im Unterricht besprechen kann.
1: Und zur Auswahl stehen da zum Beispiel der Film Barbie, Chick oder Paddington in Peru. Mhm. Und falls ihr jetzt in Bayern oder Niedersachsen sagt, hey, was ist mit uns, das möchten wir auch. Keine Sorge, die anderen Bundesländer sind dann im Frühjahr dran. Und welche Filme da dann tatsächlich in eurer Nähe laufen, das steht dann im jeweiligen Landesprogramm.
0: Heute gehen wir in der Schule mal ins Kino. Diesen Satz hätte ich früher sehr, sehr gerne gehört, muss ich ganz ehrlich sein.
1: Absolut.
0: Und das ist Phil Collins hier bei Nostalgie.

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5: Update. In einer Woche soll es ja an der Tanke endlich wieder ein bisschen billiger werden. Jakob, da soll nämlich der Tankrabatt zurückkommen.
6: Ja, und dann wird nochmal die Steuer beim Sprit gesenkt. Das heißt dann pro Liter rund 17 Cent billiger. Da haben schon einige kritisiert, dass damit auch Leuten geholfen wird, die eigentlich genug Geld haben. Und die große Frage ist, wie gut die Tankkonzerne den Rabatt dieses Mal eigentlich weitergeben werden. Armand Zorn von der SPD hat schon gemeint, deswegen arbeitet man gerade auch noch an was anderem.
7: Dass die Bundesregierung den Auftrag hat, bis zum Ende des Jahres einen Direktauszahlungsmechanismus auf den Weg zu bringen, der funktioniert, um dafür zu sorgen, dass, wenn wir zukünftig entlasten wollen, entlasten müssen, dass es die Möglichkeit gibt, das wesentlich zielgenauer zu machen.
6: Der aktuelle Tankrabatt, der muss jetzt aber erstmal auch noch durch Bundestag und Bundesrat. Dann gibt es ja diese Bonpflicht für Läden und die Gastro. Also jedes Mal, wenn bezahlt wird, muss so ein Papierbon ausgedruckt werden. Unsere Bundesregierung will jetzt dafür sorgen, dass das alles auch digital geht. Soll übernächstes Jahr kommen, das soll Unternehmen entlasten und dann trotzdem was gegen Steuerhinterziehung machen. Und einige Länder haben ja zuletzt den Eurovision Song Contest boykottiert, wegen Israel und dem vorgehenden Gaza. Die Niederlande und Belgien kommen nächstes Jahr aber jetzt doch wieder zurück. Dann ist der ESC ja in Bulgarien, direkt an der Küste am Schwarzen Meer. Mit wem wir da antreten, das wird sich in den nächsten Monaten entscheiden. Die Bewerbungsphase ist auf jeden Fall schon mal durch.
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9: Guten Morgen, ihr Lieben. Am Kino-Donnerstag, ihr hört Nostalgie. Nur die größten Songs. Und gleich checken wir mal aus, was ab heute bei uns in den Kinos startet.
10: Und ich weiß, Frühsport ist für viele von euch so ein Ding. Da sagt man eher nein. Aber in dem Fall geht's jetzt mal runter. Get down on it. Cool and the Gang jetzt.

0: Einen schönen guten Morgen euch, das war Nelly Furtado mit Try hier bei Nostalgie. Nur die größten Songs und jetzt geht's ab ins Kino.
1: Und da wird's in dieser Woche ziemlich düster und das Ganze basiert auch noch auf einer wahren Begebenheit.
0: Es geht um einen TV-Journalisten, dessen Jagd nach Kriminellen irgendwann selbst immer mehr Grenzen überschreitet. Paul, erzähl uns, was steckt dahinter?
2: Primetime mit Robert Pattinson in der Hauptrolle. Der spielt Chris Hansen, der in den 2000ern mit der Sendung To Catch a Predator bekannt wurde. Und das Ganze ist tatsächlich nichts für schwache Nerven. Ich erkläre mal ganz kurz das Prinzip. Erwachsene Männer werden mit vermeintlich minderjährigen Lockvögeln in ein Haus gelockt und dort plötzlich vor laufender Kamera mit ihren Absichten konfrontiert. Primetime zeigt, wie daraus ein riesiger TV-Erfolg wird und Hansen und sein Team immer weitergehen, um noch spektakuläre Fälle vor die Kamera zu bekommen. Und irgendwann stellt sich die Frage, wo hört investigativer Journalismus eigentlich auf und wo beginnt eigentlich reine Unterhaltung? Besonders stark, wer hätte es gedacht, ist in dem Film natürlich Robert Pattinson. Der spielt diese Mischung aus ehrgeizigem Journalisten und immer besessenerem TV-Star ziemlich perfekt und auch sehr intensiv. Primetime ist dadurch weniger klassisches True Crime, vielmehr ein düsterer Thriller über Fernsehen, Moral und Sensationsgier und meine Empfehlung für diese Woche.
1: Und Robert Pattinson hat auch ein bisschen Farbe bekommen. Ich kenne ihn ja nur blass, damals als Vampir bei Twilight. Und jetzt hat er ein bisschen mehr Farbe bekommen.

0: Radio Gaga, das passt ja ganz gut. Herzlich willkommen bei Nostalgie, nur die größten Songs. Guten Morgen an diesem Donnerstag.
1: Ja, und apropos Gaga, jetzt stellen wir uns die Frage, macht das hier alles Sinn oder nicht?
2: Dannys Weisheit oder Wandtattoo.
1: Okay. Beziehungsweise können wir mit meinen Tageszitaten etwas anfangen und fürs Leben mitnehmen? Oder sagt Armin, Dani, klebst du an deine Wand im Schlafzimmer oder in die Küche, aber lass mich in Ruhe damit. Ja. Ich habe was Schönes für dich mitgebracht.
0: Ich bin sehr gespannt.
1: Wir lernen auch immer dabei viel über dich, Armin.
0: Ja.
1: Wer zur Quelle will, muss gegen den Strom schwimmen.
0: Gegen den Strom kämpfe ich mich durch das Wasser. Fällt mir da als allererstes ein, das war so eine Schnulznummer aus den 90ern. Gegen den Strom kämpfe ich mich durch das Wasser. Und dadurch, dass es ja so schnulzig war damals, schon allein dieses Lied, ist für mich dieser Spruch, auch wenn vieles Wahres dran sein mag, für mich eher was hier über den Wasserspender kommt.
1: Der Wasserspender.
0: Ja.
1: Das passt in so Spas und Wellness-Hotels ganz
0: gut,
1: oder?
0: Das ist doch großartig, ja.
1: Ja, da bin ich tatsächlich bei dir. Und jetzt kommt ja auch die Auflösung. Es ist auch kein echtes Zitat,

0: in dem Sinn, sondern einfach ein Spruch, den man immer wieder liest oder sieht, ja, wird oft fälschlicherweise Konfuzius oder Hermann Hesse zugeschrieben.
1: Oh.
0: Ist aber nicht belegt. Es ist auf jeden Fall was Wahres dran, das kann man festhalten.
1: Ja.
0: Aber überm Wasserspender finde ich es auch ganz gut.
1: Und ich finde Robbie Williams ganz gut. Hier ist er mit Supreme bei Nostalgie. Oh.

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3: Die Preise an der Tankstelle sind ja weiterhin stabil hoch. Jakob, in einer Woche soll ja aber endlich der Tankrabatt wiederkommen.
4: Ja, und dann sollten die Preise auch eigentlich wieder rund 17 Cent den Liter runtergehen. Viele Wirtschaftsexperten kritisieren aber, dass man eben jetzt wieder auf diesen Rabatt über die Steuer setzt. Der Experte

0: Außenminister Marcel Fratscher hat auch in der ARD gemeint, man hätte das machen sollen wie zum Start des Ukraine-Krieges, also diese Energiepreispauschale, das ist eine direkte Auszahlung gewesen.
1: Manche brauchen es wirklich fürs Tanken, aber andere Menschen brauchen es fürs Heizen oder für die höheren Kosten bei den Lebensmitteln. Und das wäre sozial ausgewogener gewesen, es hätte schnell umgesetzt werden können und es hätte auch die richtigen Anreize zum Einsparen gehabt.
0: Ja, unsere Bundesregierung arbeitet gerade wohl daran, dass man künftig wirklich wieder auf so eine Direktzahlung setzen kann. Der BR schreibt, da fehlen aber wohl gerade noch Millionen Kontonummern. Dann könnte der Einsatz von K.O.-Tropfen künftig härter bestraft werden. Ist gerade Thema im Bundestag. Unsere Justizministerin Hubig will, dass K.O.-Tropfen als eine Art Waffe gelten. Wer die Tropfen benutzt, um Leute dann gefügig zu machen, könnte bis zu 5 Jahre Haft bekommen. Und Fußball haben wir heute früh auch noch mit Spiel Nummer 1 für unseren neuen Bundestrainer Jürgen Klopp. Wir spielen ja in der Nations League gegen die Niederlande. Passend dazu haben unsere Spieler auch das letzte Adidas-Trikot für den DFB an. In schwarz mit so goldenen Highlight-Streifen. Und das findet auch Klopp super toll.
2: Also das wird wahrscheinlich jedem sehr gut gefallen. Es ist absolut klassisch. Wunderschön geworden. Ich freue mich für die Jungs, dass sie das nochmal anziehen dürfen. Ich werde mir wahrscheinlich auch eins mitnehmen, wenn das geht.
0: Ja, Anpfiff in schwarz ist dann heute Abend um 20.45 Uhr. Und RTL zeigt alles live.
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5: Kurz nach 8, es ist Donnerstag und erstmal herzlich willkommen bei uns in der Show. Schönen guten Morgen, freut euch gleich auf meinen MP3-Player. Den habe ich über Nacht nochmal geladen. Da sind geile Songs drauf und welchen ich euch heute präsentieren werde, klären wir in 20 Minuten.
6: Und jetzt hören wir ein Spice Girls ohne die anderen. Melanie C. mit Never Be The Same Again.

0: Wir freuen uns, dass ihr dabei seid an diesem Donnerstag. Guten Morgen, ihr hört Nostalgie, nur die größten Songs und das waren die Pet Shop Boys mit Always on My Mind.
1: Ja, manchmal bin ich wirklich ein Depp. Und das fällt mir heute wieder ganz besonders auf, denn heute ist Tag der Zeichensetzung. Zeichensetzung allerdings nicht mein Problem sind einzelne Wörter. Ich bezeichne mich ja auch selbst gerne als Wassersommelier. Das heißt, ich reise in andere Länder und probiere das Wasser aus. Mach dazu meistens auch eine Instagram-Story, wo ich dann ranke von 1 bis 10, wie gut mir das Wasser geschmeckt hat. Das Problem ist bloß, ich weiß nie, wie man Sommelier schreibt.
0: Sommelier mit 2 M, oder?
1: Mit 2 M, sehr gut.
0: IE. Sommelier.
1: Sehr gut.
0: Sommelier.
1: Gut, dann schicke ich dir ab sofort nur noch die Fotos und du postest das für mich. Vielen, vielen Dank.
0: Aber bei mir gibt es auch ein paar Wörter, mit denen ich so Probleme habe. Alles mit TH.
1: Okay.
0: Zum Beispiel Rhythmus, der mit muss. Wo kommt da das H hin? Das sind schon mal 2.
1: Ja.
0: RHYTH.
1: Rhythmus habe ich nicht im Blut, deswegen weiß ich es auch nicht, wie man schreibt.
0: Und dann so Dinge wie auf jeden Fall, im Voraus, wie viel, aus Versehen, was schreibt man groß, was schreibt man klein, schreibt man es zusammen. Ja. Das sind diese Dinge. Da tue ich mir immer schwer, da muss ich mal googeln.
1: Und was ist es bei euch? Schreibt uns mal gerne eine WhatsApp. Die Nummer haben wir euch auf nostalgie-radio.de gepackt. Aber wichtig ist, achtet auf die Rechtschreibung. Und das ist Bryan Adams jetzt für euch mit Heaven bei Nostalgie. Nur die größten Songs. Guten Morgen.

0: Harpo mit Moviestar hier bei Nostalgie. Nur die größten Songs. Erstmal guten Morgen und vom Moviestar jetzt zu einem Digitalstar.
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0: Ist ja so der heimliche Star, oder? Bei uns. Neben dir und mir. Mein MP3-Player, oder?
2: Absolut. Ja,
0: den ich vor 20 Jahren irgendwo in eine Schublade gepackt habe und dann wieder rausgezogen habe.
2: Und man lernt einfach so viel über dich. Ich bin immer wieder überrascht, welche Songs du da drauf hast.
0: Ja, und vor allen Dingen zeige ich mich heute von der gefühlvollen Seite, denn ich bin ein großer, kleiner Whitney Houston-Fan.
2: Oh, das kann ich nachvollziehen.
0: Ich finde ihre Musik so unglaublich schön. Und lustigerweise gefallen mir die ruhigeren Nummern von ihr mehr als diese, die nach vorne gehen.
2: Ich würde sogar so weit gehen, dass es keinen Menschen auf dieser Erde gibt, der sie nicht mag.
0: Das stimmt allerdings. Und vor allen Dingen liebe ich den Song aus dem Jahre 1998. My Love is Your Love. Da hat es mir die Schuhe ausgezogen. Als diese Nummer rauskam, Ich habe nur 2 Sekunden gehört und hatte schon sofort Gänsehaut. Und glücklicherweise habe ich ihn auch auf meinem MP3-Player und ihr hört es schon im Hintergrund. Hier ist Whitney Houston mit My Love is Your Love. Hier ist Nostalgie. Nur die größten Songs, mehr 80er, die besten 90er und eben mein MP3-Player.

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15: Der Tankrabatt.

0: kommt ja in einer Woche wieder zurück. Jakob, es gibt aber nicht nur Fans.
1: Ja, Kritik gibt es nicht nur von Wirtschaftsexperten, sondern auch von Verbraucherschützern und den Sozialverbänden. Die sagen, man müsste vor allem Leuten mit wenig Geld besser helfen und man würde mit dem Rabatt nicht dafür sorgen, dass Sprit eingespart wird. Alexander von Gersdorf ist von der Mineralölwirtschaft und er ist auch kein Fan vom Tankrabatt. Der hat nochmal in der ARD dran erinnert, Öl ist im Moment ja weltweit knapp.
2: Deswegen sind die Preise hoch. Wenn die Preise jetzt willkürlich für Benzin und Diesel niedriger gesetzt werden vom Staat, dann verdienen die Raffinerien unter Umständen nicht mehr das Geld, um genug Rohöl einkaufen zu können und nachzuproduzieren.
1: Ja, das dürfte vor allem nächstes Jahr nochmal Großthema sein, denn da soll ja dann ein Spritpreisdeckel kommen. Da geht es im Bundestag gerade mal wieder um das Thema Organspende. Da wollen einige ja die Widerspruchsregelung einführen. Das heißt, jeder Erwachsene wäre automatisch Spender oder Spenderin. Nur wer das nicht will, der muss sich melden. Im Moment ist es genau andersrum. Wer Organe spenden will, muss sich aktiv drum kümmern. Es wird immer wieder gesagt, deswegen gibt es insgesamt so wenig Spenderinnen und Spender bei uns. Und übermorgen soll sich ja entscheiden, mit welcher Region wir uns für die Olympischen Spiele bewerben wollen. Da gibt es dann aber wohl nur noch die Auswahl zwischen München und Köln-Rhein-Ruhr. Denn der RBB berichtet, dass Berlin seine Bewerbung zurückziehen wird. Man ist in einem internen Ranking ja viel schlechter bewertet worden als die anderen Regionen. Und die Linke als Wahlsieger in Berlin ist ja auch Anti-Olympia.
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0: Kurz nach 8:30, hier ist Nostalgie. Nur die größten Songs. Erstmal guten Morgen und freut euch gleich auf Hall & Oates und Maneater.
5: Und falls ihr in der Arbeit seid und sich die Arbeit türmt in Bergen und ihr euch fragt, wie soll ich das alles schaffen, Bon Jovi haben die Antwort. Keep the faith, hören wir jetzt.

0: Es ist euer Start in den Donnerstag. Guten Morgen hierbei. Nur die größten Songs. Und das wird ein Abenteuer werden, ein Erlebnis, das sie niemals vergessen wird. Melanie hat gestern bei uns in der Show Tickets gewonnen für die Backstreet Boys am Sonntag in Düsseldorf. Aber nicht irgendwelche. Es sind VIP-Tickets, Logenplätze mit Essen, Getränke, alles for free. Und Melanie hat sich gestern ihre Tickets höchstpersönlich bei unserer Kollegin Sarah abgeholt. Und ja, im Zuge dessen wollte man natürlich auch wissen, was ist denn ihr Lieblingssong?
1: As long as you love me.
2: Der hier? Was passiert da gerade bei dir, wenn du den hörst?
1: Ja, es ist so. Ja, ich fühle mich nostalgisch.
2: Der Lieblingssong von Melanie aus Berlin. Die Backstreet Boys, As Long As You Love Me. Und das Ganze siehst du jetzt am Sonntag live mit deiner besten Freundin. Das wird bestimmt der Wahnsinn. Ist denn die Aufregung jetzt auch schon groß? Steigt es so ein bisschen?
1: Ja, schon.
2: Schon, oder?
1: Ja.
2: Ich freue mich wirklich ganz riesig und wir natürlich, das ganze Team von Nostalgie, dass du gewonnen hast, die Tickets für die Backstreet Boys, die Logentickets für das Konzert in Düsseldorf. Wir wünschen dir ganz, ganz viel Spaß, Melanie.
1: Dankeschön, vielen, vielen Dank.
2: Und natürlich mit deiner besten Freundin einen unvergesslichen Abend mit Nick, Kevin, Howie, AJ. Wen habe ich noch vergessen? Brian von den Backstreet Boys. Melanie, so toll, dass du gewonnen hast. Herzlichen Glückwunsch nochmal.
1: Dankeschön, danke.
0: Und da schließen wir uns natürlich an und wir freuen uns auf viele Videos, die sie uns schicken wird und die wir dann natürlich teilen werden auf Instagram nostalgie.de.

0: Willkommen an diesem Donnerstag hier bei Nostalgie. Nur die größten Songs und das war Kim Wilde mit Kids in America. Schönen guten Morgen euch.
1: Und jetzt geht's ums Altwerden. Uiuiui.
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1: Will keiner werden, müssen wir aber.
3: Und ich behaupte, wir Menschen altern vor allem in zwei Schüben. Und den ersten Schub, den haben wir mit Mitte 20. Fakt oder Fake?
0: Ich habe, glaube ich, mal gehört, dass man alle 7 Jahre so einen Schub macht.
1: Habe ich auch mal gehört, ja.

0: 7, 14, 21, 28.
1: Das mit Mathe haut hin.
0: 35, 42. Ja. Okay, ich hör auf. Nee, ich glaube nicht. Ich glaube, es sind wirklich diese 7er-Schübe. Deswegen. Nee, wir altern nicht in 2 Schüben. Das passiert viel öfter. Alles ich sage, es ist fake.
1: Ich behaupte, wir Menschen altern vor allem in 2 Schüben. Und den ersten haben wir mit Mitte 20 und das ist
2: fake.
1: Nein. Ah. Aber du liegst auch falsch. Erst mit Mitte 40 altern wir und den zweiten Schub dann um die 60 rum. Und dann gibt es ja nochmal den dritten Schub. Den hat Udo Jürgens ins Leben reingerufen. Mit 66 Jahren, da fängt das Leben an.
0: Ich bin Mitte 40, was mache ich jetzt? Muss ich jetzt zum Beauty-Doc oder was?
1: Nein, Dadi, du siehst noch wunderbar aus. Da muss man sich keine Sorgen machen.
0: Forever 29.
1: Richtig.

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6: Update. In einer Woche soll es ja an der Tanke endlich wieder ein bisschen billiger werden. Jakob, da soll nämlich der Tankrabatt zurückkommen.
7: Ja, und dann wird nochmal die Steuer beim Sprit gesenkt. Das heißt dann pro Liter rund 17 Cent billiger. Da haben schon einige kritisiert, dass damit auch Leuten geholfen wird, die eigentlich genug Geld haben. Und die große Frage ist, wie gut die Tankkonzerne den Rabatt dieses Mal eigentlich weitergeben werden. Armand Zorn von der SPD

0: schon gemeint. Deswegen arbeitet man gerade auch noch an was anderem.
1: Dass die Bundesregierung den Auftrag hat, bis zum Ende des Jahres einen Direktauszahlungsmechanismus auf den Weg zu bringen, der funktioniert, um dafür zu sorgen, dass wenn wir zukünftig entlasten wollen, entlasten müssen, dass es die Möglichkeit gibt, das wesentlich zielgenauer zu machen.
0: Der aktuelle Tankrabatt, der muss jetzt aber erstmal auch noch durch Bundestag und Bundesrat. Dann gibt es ja diese Bonpflicht für Läden und die Gastro. Also jedes Mal, wenn bezahlt wird, muss so ein Papierbon ausgedruckt werden. Unsere Bundesregierung will jetzt dafür sorgen, dass das alles auch digital geht. Soll übernächstes Jahr kommen. Das soll Unternehmen entlasten und dann trotzdem was gegen Steuerhinterziehung machen. Und einige Länder haben ja zuletzt den Eurovision Song Contest boykottiert, wegen Israel und dem vorgehenden Gaza. Die Niederlande und Belgien kommen nächstes Jahr aber jetzt doch wieder zurück. Dann ist der ESC ja in Bulgarien, direkt an der Küste am Schwarzen Meer. Mit wem wir da antreten, das wird sich in den nächsten Monaten entscheiden. Die Bewerbungsphase ist auf jeden Fall schon mal durch.
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4: Kurz nach neun, letzte Stunde hier in der Feel Good Morning Show. Erstmal guten Morgen an diesem Donnerstag und gleich wird's, wie es man früher vielleicht gesagt hätte, yo, yo, yo, ich habe diesen Song geliebt, ich habe ihn rauf und runter gehört, ich habe im Club dazu getanzt. Es geht um Mary J. Blige und Family Affair.
5: Ja, und passend zum Oktoberfest habe ich jetzt für euch einen Song von Lionel Richie. Das Motto passt ganz gut, wenn die Festzelte um 11 zumachen und man sich denkt, nein, es soll noch weitergehen. All night long. Hören wir jetzt.

0: kommt gut durch diesen Tag mit Nostalgie. Nur die größten Songs. Guten Morgen euch.
1: 27 Jahre hat's gedauert, jetzt ist er wieder da.
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1: Es geht um Sänger und Schauspieler Olli P. Der hat vor 27 Jahren Servus zu GZSZ gesagt und kehrt jetzt in seine Kultrolle als Ricky Marquardt bei GZSZ zurück.
3: Und so bist du, nur du.
4: Und wenn ich gehe, dann gerne ein Teil von mir.
0: Echt total krass, gell? Der war in den 90er Jahren und in den 2000ern einer der größten deutschen Popmusiker.
1: Irre.
0: Und GZSZ habe ich nie geschaut, deswegen, ich kenne ihn eigentlich nur als Musiker.

0: aber freut mich ja für alle Fans, dass er wieder zurückkommt.
1: Ja, das ist das Serien-Comeback des Jahres und nachdem es jetzt unter uns nicht mehr gibt, ist das natürlich ein schönes Comeback von Oli P. Wenn es mit der Musik nicht läuft, dann ab wieder ins Fernsehen.

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4: Die Preise an der Tankstelle sind ja weiterhin stabil hoch. Jakob, in einer Woche soll ja aber endlich der Tankrabatt wiederkommen.
5: Ja, und dann sollten die Preise auch eigentlich wieder rund 17 Cent den Liter runtergehen. Viele Wirtschaftsexperten kritisieren aber, dass man eben jetzt wieder auf diesen Rabatt über die Steuer setzt. Der Experte Marcel Fratscher hat auch in der ARD gemeint, man hätte das machen sollen wie zum Start des Ukraine-Krieges. Also diese Energiepreispauschale, das ist eine direkte Auszahlung gewesen.
6: Manche brauchen es wirklich fürs Tanken, aber andere Menschen brauchen es fürs Heizen oder für die höheren Kosten bei den Lebensmitteln. Und das wäre sozial ausgewogener gewesen, es hätte schnell umgesetzt werden können und es hätte auch die richtigen Anreize zum Einsparen gehabt.
5: Ja, unsere Bundesregierung arbeitet gerade wohl daran, dass man künftig wirklich wieder auf so eine Direktzahlung setzen kann. Der BR schreibt, da fehlen aber wohl gerade noch Millionen Kontonummern. Dann könnte der Einsatz von K.O.-Tropfen künftig härter bestraft werden. Ist gerade Thema im Bundestag. Unsere Justizministerin Hubig will, dass K.O.-Tropfen als eine Art Waffe gelten. Wer die Tropfen benutzt, um Leute dann gefügig zu machen, könnte bis zu 5 Jahre Haft bekommen. Und Fußball haben wir heute früh auch noch mit Spiel Nummer 1 für unseren neuen Bundestrainer Jürgen Klopp. Wir spielen ja in der Nations League gegen die Niederlande. Passend dazu haben unsere Spieler auch das letzte Adidas-Trikot für den DFB an. In schwarz mit so goldenen Highlight-Streifen. Und das findet auch Klopp super toll.
7: Also das wird wahrscheinlich jedem sehr gut gefallen. Es ist absolut klassisch. Wunderschön geworden. Freue mich für die Jungs, dass sie das nochmal anziehen dürfen. Werd mir wahrscheinlich auch eins mitnehmen, wenn das geht.
5: Ja, Anpfiff in schwarz ist dann heute Abend um 20.45 Uhr. 40 und RTL zeigt alles live.
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4: Es ist Donnerstag, hier ist die Feelgood Morning Show bei Nostalgie. Nur die größten Songs, freut euch gleich auf Cher. Sie hat ja den Cher-Effekt auch erfunden, dieses Autotune, dieses hört man ganz klar raus, gleich bei Believe.
10: Und gleich wird's Big in Japan, obwohl die Band dahinter eigentlich aus Münster kommt. Von Münster in die Welt, hier ist Alphaville für euch.

0: Der Boss, Bruce Springsteen mit Dancing in the Dark. Hier ist Nostalgie. Nur die größten Songs. Guten Morgen.
1: Ja, guten Morgen auch von mir. Heute am Tag der Zeichensetzung. Ausrufezeichen. Ja, Zeichensetzung, also Komma, Punkt, Strich, Ausrufezeichen, ist schon wichtig, weil sonst kann man ja Sätze wirklich missverstehen, ne?
0: Ja, ich schreibe in der Regel eigentlich immer mit Ausrufezeichen, wenn ich WhatsApp-Nachrichten schicke, aber Zeichensetzungen sind nicht so das Problem bei mir. Bei mir sind es einzelne Wörter, wie zum Beispiel kurios. Ich weiß nicht, wie man kurios richtig schreibt.
1: Kurios, wenn, ja, wie man eben spricht,
0: genau, oder? Aber ich sag öfters mal kurios und dann schreibe ich es mit O. Also da haut schon nicht hin, da muss es auch noch mit zwei R schreiben. Also ich muss das immer nachrecherchieren.
1: Ja, da gibt es einige Worte, wo man überlegen muss. Bei mir sind es alle mit TH, empathisch. Ja. Weißt du, solche Sachen. Also dass man da auch aufpasst, wo kommt jetzt eigentlich das H hin. Aber nochmal zurück zu den Zeichen. Ja, heute ja Tag der Zeichensetzung. Mein Favorit ist einfach das Komma. Ja. Weil wenn das falsch gesetzt wird, hat der ganze Satz eine andere Bedeutung. Zum Beispiel wir essen, Opa oder wir essen Opa. Dazwischen liegt ein ziemlich unangenehmes Familienessen.
0: Ja, vor allen Dingen für den Opa.

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2026. Es ist 10 Uhr und ja, Blick auf den Kalender. In 3 Monaten ist schon Heiligabend. Das geht jetzt ruckzuck. Aber erstmal genießen wir den Herbst und natürlich gleich auch die Glückssternzeichen des Tages im Nostalgie Happy Scope. In der kommenden Viertelstunde davor noch aus den 80ern. Aha, The Sun Always Shines on TV und es geht in die Stunde mit dem Riesen 2000er von Lenny Kravitz. Stillness of Heart. Ich bin Sarah. Schönen Donnerstag.

voran heute die Stiere. Ihr entdeckt heute etwas Schönes an einem ganz gewöhnlichen Tag eigentlich. Ihr nehmt euch Zeit, diesen Moment wirklich zu genießen und das ist wirklich die ganz hohe Kunst, liebe Stiere. Die Wassermänner bekommen heute eine überraschende Einladung oder vielleicht eine Anfrage. Schaut mal, was das sein könnte heute. Ihr dürft ruhig neugierig sein, was daraus alles entstehen kann. Die Jungfrauen merken heute, dass nicht alles perfekt sein muss. Gerade dadurch fühlt sich dieser Tag ganz angenehm und frei an. Und die Löwen sind auch noch mit dabei im Happy Scoop für den Donnerstag. Ihr zieht heute die Aufmerksamkeit so ein bisschen an, ohne euch groß darum zu bemühen. Ein ehrliches Kompliment bleibt euch ganz, ganz lange im Kopf. Und immer dran denken, manchmal zeigt sich Glück in so kleinen, einzigen, unerwarteten und dann sehr schönen Augenblicken. Kommt gut in den Donnerstagvormittag hier bei Nostalgie, nur die größten Songs. Jetzt mit einem Riesen-70er. Carly Simon ist das. You're so vain.

0: Das ist natürlich gesünder für unseren Körper und auch gesünder für die Umwelt, wenn wir die Strecken zu Fuß mit dem Fahrrad oder auch mit Bus und Bahn zurücklegen. Das ist ganz klar. Manchmal ist das aber eben gar nicht so einfach. Und ich finde da ganz toll, was aus Brandenburg jetzt für eine Nachricht kommt. Genauer gesagt aus Potsdam. Denn Potsdam möchte bis 2040 80% aller Wege so frei machen, dass man zu Fuß mit dem Rad oder auch mit Bus und Bahn die Strecken zurücklegen kann. Aktuell sind es übrigens schon 73%. Die Stadt, die macht aber auch ein bisschen was dafür und das ist wirklich eine gute Nachricht des Tages. Denn man möchte unter anderem, dass die Straßenbahnen häufiger fahren und es werden sogar zwei neue Brücken gebaut, wo man dann mit dem Fahrrad rüberfahren kann oder eben auch zu Fuß schneller über das Wasser kommt und nicht ganz außenrum mit dem Auto muss. Finden wir super und wir von Nostalgie heben unsere Daumen nach oben.
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Einer der größten Eurodance-Klassiker aus den 90ern. Snap, Rhythm is a Dancer, gerade gehört hier bei Nostalgie. Nur die größten Songs und wenn ihr Lust habt auf noch mehr Songs des Eurodance, kein Problem. 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Und aus dem kommt jetzt Joe Cocker zu euch ins Radio. 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
2: Da könnt ihr euch musikalisch auf jeden Fall auf was freuen, hier bei Nostalgie, nur die größten Songs. Ich bin Sarah, toll, dass ihr mit dabei seid, 11 Uhr an eurem Donnerstag, denn die ganz großen Nummern sind mit dabei. Noch in der kommenden halben Stunde die Spice Girls, Rod Stewart, Bryan Adams, gleich Zuckerro, der Mann mit Hut, Senza Una Donna davor, aus den 80ern Bananarama mit Venus. Ganz viel Spaß und schön, dass ihr dabei seid.

Seit gestern offiziell Herbstbeginn, der kalendarische Herbst ist gestern gestartet und heute in 3 Monaten, heute ist der 24. September, ist dann tatsächlich auch schon wieder Heiligabend. Wie die Zeit immer vergeht und damit wir gemeinsam so ein kleines bisschen uns auch langsam, stückweise daran gewöhnen, dass der Sommer vorbei ist, feiern wir ihn hier jetzt nochmal bei Nostalgie. Nur die größten Songs mit einem der ganz

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0: Songs, Michael Cimbello mit Maniac. Und Donnerstag ist ja auch immer Kinotag. Und damit ihr nicht die ganzen Trailer schauen müsst, haben wir natürlich unseren Kinoexperten Paul hier bei uns in der Show. Und heute wird's ziemlich düster im Kino. Das Ganze basiert nämlich auf einer wahren Begebenheit. Es geht um einen TV-Journalisten, dessen Jagd nach Kriminellen irgendwann so ein bisschen zu viele Grenzen überschreitet. Paul, was steckt denn hinter dem Film der Woche?
1: Primetime mit Robert Pattinson in der Hauptrolle. Der spielt Chris Hansen, der in den 2000ern mit der Sendung To Catch a Predator bekannt wurde. Und das Ganze ist tatsächlich nichts für schwache Nerven. Ich erkläre mal ganz kurz das Prinzip. Erwachsene Männer werden mit vermeintlich minderjährigen Lockvögeln in ein Haus gelockt und dort plötzlich vor laufender Kamera mit ihren Absichten konfrontiert. Primetime zeigt, wie daraus ein riesiger TV-Erfolg wird und Hansen und sein Team immer weitergehen, um noch spektakuläre Fälle vor die Kamera zu bekommen. Und irgendwann stellt sich die Frage, wo hört investigativer Journalismus eigentlich auf und wo beginnt eigentlich reine Unterhaltung? Besonders stark, wer hätte es gedacht, ist in dem Film natürlich Robert Pattinson. Der spielt diese Mischung aus ehrgeizigen Journalisten und immer besessenerem TV-Star ziemlich perfekt und auch sehr intensiv. Primetime ist dadurch weniger klassisches True Crime, vielmehr ein düsterer Thriller über Fernsehen, Moral und Sensationsgier. Und meine Empfehlung für diese Woche.
0: Danke dir, Paul. Und euch jetzt einen ganz, ganz tollen Donnerstag hier bei Nostalgie. Nur die größten Songs mit In Excess und Original Sin. 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

Mittagszeit hier bei Nostalgie, nur die größten Songs. Es ist 12 Uhr an eurem Donnerstag und ich verrate euch gegen 12:30 in den Good News, warum ihr euch so ein klitzekleines bisschen bewegen solltet jede Stunde und euch das die Entscheidung für euer Mittagessen erleichtert. Wie das funktioniert, hört ihr alles noch in dieser halben Stunde und jetzt gleich geht's in die 80er mit Depeche Mode, Just Can't Get Enough und das ein toller 90er. Crowded House, Weather With You, denn wir spielen mehr 80er und die besten 90er.

so schöne Rockballade aus den 80ern, Air Supply, All Out of Love für euren Donnerstag hier bei Nostalgie, nur die größten Songs. Und für alle, die dachten, Mensch, der Herbst kam jetzt aber ganz schön schnell, eine kleine Side-Info für den 24. September. Heute in 3 Monaten ist dann auch schon wieder Heiligabend. So langsam können wir anfangen, die Listen für die Geschenke zu schreiben. Dann wäre man endlich mal pünktlich dran. Aber kein Stress, das geht am besten mit richtig guter Musik. Curtis Mayfield aus den 70ern, jetzt für euren Donnerstag. Move on up hier bei Nostalgie.

0: runter vom Bürostuhl und rein in die Bewegung. Denn wir wissen ja alle, zwischendrin mal bewegen tut uns unglaublich gut. Und vor allem hat jetzt eine neue Studie herausgefunden, dass so kleine Mini-Workouts uns richtig helfen können. Das heißt also, kurz in die Bewegung gehen, ein bisschen dehnen, ein bisschen stretchen, den Fokus verändern, weg von dem, was wir eben gerade getan haben, hin zur Bewegung im Körper. Dabei geht es gar nicht darum, dass das lang sein muss, sondern regelmäßig. Einmal pro Stunde über mehrere Wochen hinweg. Das heißt, kurz aufstehen, kurze Bewegung und dann aber wirklich jeden Tag, jede Stunde. Am besten wirklich viel Bewegung in den Körper bringen. Und was passiert dann? Die Studie hat herausgefunden, es wirkt sich positiv auf unser Gedächtnis, auf die Konzentration und, jetzt kommt das Wichtigste, finde ich, auf die Entscheidungsfindung aus. Also das heißt, wenn es jetzt gleich in die Mittagspause geht und ihr noch überlegt, was soll es denn zum Mittagessen geben, die Bewegungseinheit davor kann euch helfen, eure Entscheidung klarer zu treffen.
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0: überhaupt?
1: Lenny Kravitz, again, gerade gehört, hier war noch der Gino, die größten Songs. Für den Song gab es übrigens in den 2000ern auch einen Grammy Award. Und jetzt geht's in die 80er. Natürlich findet ihr auch alle Songs der 80er, zum Beispiel in unserem 80er-Stream auf nostalgie-radio.de und in der kostenlosen Smartphone-App. Jetzt Diana Ross, Upside Down.

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9: Uhr. Hier war Nostalgie. Toll, dass ihr dabei seid. Ich bin Sarah. Gleich schauen wir mal gemeinsam mit unserem Filmexperten Paul auf den Film der Woche. Was kommt da heute in die Kinos und warum lohnt es sich besonders? In der kommenden Viertelstunde erfahrt ihr mehr. Außerdem Mr. Big, Wild aus den 90ern. Davor noch Ultravox aus den 80ern. Dancing with Tears in My Eyes. Wir spielen mehr 80er und die besten 90er.

0: L-O-V-E. Mit Arthur Baker, Richtung Donnerstag, Nachmittag, The Message is Love. Hier bei Nostalgie nur die größten Songs. Es geht für euch jetzt ins Kino mit unserem Kinoexperten Paul, wird aber heute ein bisschen düster, denn das Ganze beruht auf einer wahren Begebenheit. Es geht um einen TV-Journalisten, der Jagd nach Kriminellen macht und das überschreitet immer mehr Grenzen. Paul, was steckt denn hinter dem Film der Woche?
1: Primetime mit Robert Pattinson in der Hauptrolle. Der spielt Chris Hansen, der in den 2000ern mit der Sendung To Catch a Predator bekannt wurde. Und das Ganze ist tatsächlich nichts für schwache Nerven. Ich erkläre mal ganz kurz das Prinzip. Erwachsene Männer werden mit vermeintlich minderjährigen Lockvögeln in ein Haus gelockt und dort plötzlich vor laufender Kamera mit ihren Absichten konfrontiert. Primetime zeigt, wie daraus ein riesiger TV-Erfolg wird und Hansen und sein Team immer weitergehen, um noch spektakuläre Fälle vor die Kamera zu bekommen. Und irgendwann stellt sich die Frage, wo hört investigativer Journalismus eigentlich auf und wo beginnt eigentlich reine Unterhaltung? Besonders stark, wer hätte es gedacht, ist in dem Film natürlich Robert Pattinson. Der spielt diese Mischung aus ehrgeizigem Journalisten und immer besessenerem TV-Star ziemlich perfekt und auch sehr intensiv. Primetime ist dadurch weniger klassisches True Crime, vielmehr ein düsterer Thriller über Fernsehen, Moral und Sensationsgier und meine Empfehlung für diese Woche.
0: Das klingt auf jeden Fall spannend, aber wie du schon sagst, nichts für schwache Nerven. Viel Spaß im Kino und natürlich einen tollen Donnerstag jetzt mit Lisa Stansfield, All Around the World bei Nostalgie.

0: aufs Herz für alle, die jetzt nicht im Homeoffice unterwegs sind. Wie seid ihr heute Morgen zur Arbeit gekommen? Wahrscheinlich viele von uns mit dem Auto. Das ist ja manchmal auch gar nicht anders möglich, gerade wenn man lange Strecken von A nach B zurücklegen muss. Aber wir wissen natürlich alle, dass es besser ist und gesünder für unseren Körper und für das Klima, wenn wir zu Fuß gehen, mit dem Fahrrad fahren oder eben auch mit den öffentlichen Verkehrsmitteln unterwegs sind. Und da kommt jetzt eine tolle Nachricht aus Brandenburg, genauer gesagt aus Potsdam. Denn aktuell kann man dort schon 73% der Stadt eben auch mit den Öffentlichen zu Fuß oder mit dem Fahrrad zurücklegen. Und die Stadt, die will noch mehr. Denn man plant nämlich jetzt bis 2040 80% aller Wege eben ohne Auto zurücklegen zu können, egal wofür ihr euch jetzt entscheidet. Und ich finde toll, dass die Stadt dann überlegt, wie können wir das eben noch attraktiver machen. Straßenbahnen sollen häufiger fahren und es werden unter anderem zwei neue Brücken gebaut, wo man dann mit dem Fahrrad rüberfahren oder eben auch zu Fuß rüberlaufen kann, damit man schneller über das Wasser kommt. Wir finden es toll, die gute Nachricht des Tages. Potsdam will mehr Wege ohne Auto schaffen.
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0: Kiss. Prince and the Revolution mit Kiss für euren Donnerstagnachmittag. Hier bei Nostalgie nur die größten Songs. Und am Sonntag ist es soweit, das exklusive Backstreet Boys Konzert in Düsseldorf. Nostalgie hat euch Logentickets geschenkt. Der Wahnsinn einfach für die Backstreet Boys gewonnen hat. Melanie aus Berlin hat uns im Studio besucht und sie war auch früher schon in ihrem Jugendzimmer eingedeckt mit Backstreet Boys Fanartikeln.
1: Also ich hatte Posters so und auch ich habe mir auch diese CDs gekauft und da habe ich auch öfter angehört.
0: Und da hat sie natürlich auch einen Lieblingssong gehabt.
1: As Long As You Love Me.
0: Der hier? Was passiert da gerade bei dir, wenn du den hörst?
1: Ja, es ist so. Ja, ich fühle mich nostalgisch.
0: Der Lieblingssong von Melanie aus Berlin. Die Backstreet Boys, As Long As You Love Me. Und das Ganze siehst du jetzt am Sonntag live mit deiner besten Freundin. Das wird bestimmt der Wahnsinn. Ist denn die Aufregung jetzt auch schon groß? Steigt es so ein bisschen?
1: Ja, schon.
0: Schon, oder?
1: Ja.
0: Ich freue mich wirklich ganz riesig und wir natürlich, das ganze Team von Nostalgie, dass du gewonnen hast, die Tickets für die Backstreet Boys, die Logentickets für das Konzert in Düsseldorf. Wir wünschen dir ganz, ganz viel Spaß, Melanie.
1: Dankeschön, vielen, vielen Dank.
0: Und natürlich mit deiner besten Freundin einen unvergesslichen Abend mit Nick, Kevin, Howie, AJ, wen habe ich noch vergessen? Brian von den Backstreet Boys. Melanie, so toll, dass du gewonnen hast. Herzlichen Glückwunsch nochmal.
1: Dankeschön, danke.
0: Und ihr seht natürlich alles rund um das Konzert der Backstreet Boys auch bei uns auf Instagram. 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
13: So, 14 Uhr, still und leise hat sich im Hintergrund der Personalwechsel vollzogen. Hallo, ich bin Peter Mack.
14: Wie alt sind Sie?
13: Ich bin sehr alt schon.
14: Sie sehen aber jünger aus.
13: Ja, das Absicht, aber zu Musikansagen reicht's noch. Eros Ramazzotti, jetzt Sebastasse una canzone. Und zwar una bella canzone, damit die Schönheit hier nicht zu kurz kommt. Soul Sister außerdem mit Show Me the Way to Your Heart. 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

Und am Ende hat Michael Jackson so viele Sounds eingebaut, also von Live-Publikum, dass du wirklich immer denkst, du bist mitten in einem Live-Konzert. War schon kein schlechter, dieser Mr. Jackson. Hier ist Nostalgie, nur die größten Songs. Ganz ungewöhnliche Band, jetzt nämlich Supertramp. Ungewöhnlich, weil sich Roger Hodgson und die anderen Bandmitglieder immer entschieden haben, mal ungewöhnliche Instrumente in ihre Musik mit einzubauen. Saxophon ist oft dabei, manchmal auch Mundharmonika. So ist es in diesem Song. Supertramp bei Nostalgie, Take the Long Way Home.

0: So, heute ist nun der große Tag. Zum ersten Mal spielt die deutsche Fußballnationalmannschaft unter dem neuen Trainer Jürgen Klopp. Heute Abend 20.45 Uhr in Amsterdam, der Anpfiff Niederlande gegen Deutschland. Jürgen Klopp spricht bereits international über die sozialen Medien mit den Fans weltweit. Hört mal, was er sagt. Er sagt, ich bin der neue Trainer. Ich hab Bock drauf. Danke für eure Glückwünsche. Dann packen wir es mal an.
1: I'm the new coach of the German national team and I couldn't be more happy about that. And I've heard you support us from everywhere pretty much in the world. Thank you for that. So, warm welcome. Have fun. Let's go!
0: Soweit Jürgen Klopp. Anpfiff wird sein heute Abend 20.45 Uhr. RTL überträgt und kommentiert wird das Ganze von Lothar Matthäus und von Wolf Fuß, der schon mal von vornherein sagt, es geht heute Abend nicht um ein Ergebnis, es geht hauptsächlich um eine Aufbruchstimmung. Es geht darum, zu zeigen,
2: wir haben eine andere Haltung im Vergleich zur Fußball-Weltmeisterschaft. Wir haben ein anderes Feuer, es herrscht ein anderer Geist. Taktisch kannst du da so viel noch nicht machen.
0: Ja, und insofern wird es erstmal ein Spiel sein, in dem Jürgen Klopp viele Erkenntnisse rausziehen kann. Ob es dann für einen Sieg gegen die Holländer reicht, das weiß man nicht. Aber unter uns, schön wär's schon. 20.45 Uhr geht's los. Alles Gute, Deutschland.

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0: Das ist der Sound, der ab morgen durch Düsseldorf knallen wird. Morgen beginnen die Backstreet Boys Konzerte. Mitknallen wird am Sonntag Melanie aus Berlin. Der haben wir nämlich Logentickets für die Backstreet Boys geschenkt. Da hat sie schon lange drauf gewartet.
1: Ich habe so drauf gewartet. Oh mein Gott, ich konnte mich so sehr.
0: Wir uns auch, dass wir dir so ein cooles Konzert schenken konnten. Viel Spaß am Sonntag, liebe Melanie. Hier ist Nostalgie, nur die größten Songs und die besten Konzerttickets noch dazu. The Invisible Touch, Genesis. 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
6: Jetzt kommt ein Song von Sting, möglicherweise der anspruchsvollste und beste, den er je geschrieben hat. Es ist ein English Man in New York mit diesem unerwarteten Schlagzeug mittendrin und dann dieser Jazz-Attitüde, bis am Ende der Saxophonist noch ganz alleine vor sich hin bläst. Wirklich ein Meisterwerk. Außer Sting noch Sophie Alice Baxter, Murder on the Dance Floor, damit die Beine zwischendurch auch was zu tun haben. Hier ist Nostalgie, nur die größten Songs. Ich bin Peter Mack, hallo um 15 Uhr.

46 Jahre hat dieser Song auf dem Buckel und er bläst dich immer noch weg. Hier ist Nostalgie, nur die größten Songs. Jetzt kommt einer von Robbie Williams, den musst du im Grunde einmal im Leben live hören. Guckt euch mal bei Gelegenheit alte Konzertmitschnitte von Robbie an. Wenn er viel singt, bebt förmlich die Erde und jeder Einzelne singt mit. Nostalgie, Robbie, Feel. Come on.

0: Die Menschen hören wahnsinnig gerne Podcasts und am liebsten hören sie in Deutschland und auch weltweit offensichtlich den Podcast Gemischtes Hack mit Tommy Schmidt und Felix Lobrecht. Dieser Podcast ist so erfolgreich, dass er jetzt eine magische Marke geknackt hat, nämlich weltweit über 1 Milliarde Streams. Damit ist Gemischtes Hack der zweiterfolgreichste Podcast der Welt. Mein lieber Freund, herzlichen Glückwunsch dazu. Der einzige Podcast, der weltweit noch erfolgreicher ist, ist ein amerikanischer, der heißt The Joe Rogan Experience. Joe Rogan ist ein Comedian, ein Fernsehkommentator und eben in erster Linie Podcaster. Der verdient alleine mit seinem Podcast pro Jahr 82 Millionen Dollar. Da sind immer prominente Gäste bei ihm zu Gast. Diese Podcasts dauern mehrere Stunden oft, aber eben direkt dahinter Gemischtes Hack. Wer hätte das gedacht, dass zwei Deutsche es schaffen, weltweit fast alle anderen hinter sich zu lassen. Ich bin kein Podcast-Hörer, viele von euch sind es wahrscheinlich schon und wissen, Felix Lobrecht und Tommy Schmidt liefern offenbar Qualitätsarbeit ab und deshalb zweiterfolgreichster Podcast der Welt. Geil.
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Na, selbstverständlich ist Musik von Cher hier auch dabei. Ihr hört ja Nostalgie, nur die größten Songs. Wo soll sie denn sonst laufen, die Cher? Und die Bee Gees erst recht. Von den Bee Gees dachte man mal, von denen kommt nicht mehr viel. Die scheinen mit ihrer Karriere am Ende zu sein. Das war 1981. Jahrelang hast du nichts von ihnen gehört. Und auf einmal, 6 Jahre später, kam ein neues Album. Und bums, waren die Bee Gees wieder Top of the Pops. Und zwar auf der ganzen Welt. Schuld daran, dieser Song, 1987, You Win Again.

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4: Willkommen um 16 Uhr bei Nostalgie. Nur die größten Songs hört ihr hier. Mehr 80er und die besten 90er. Da wollte Whitney Houston auch mal eben Hallo sagen.
5: Hallo!
4: Hallo, immer herzlich willkommen, Whitney. Jetzt My Love is Your Love. Und dann Milli Vanilli mit Girl, You Know It's True. Habt einen schönen Donnerstagnachmittag. Peter Mack, mein Name. Und los geht's mit der Whitney. Hallo!

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0: Gestern Nachmittag gab es ein weltweites Entzücken bei allen Swifties, bei allen Fans von Taylor Swift. Die wird am Sonntag ja ohnehin ihren großen Auftritt haben bei den MTV Video Music Awards. Aber gestern ist bekannt geworden, dass morgen am Freitag 4 neue Songs von ihr erscheinen werden. Ja, wie kommt das denn? Naja, Taylor Swift ist in Schweden unterwegs gewesen. Dann hat sie mitbekommen, dass da gerade ein Studio frei ist, offenbar für mehrere Stunden. Und da hat sie sich in dieses Studio gestellt und hat diese 4 neuen Songs aufgenommen. Das heißt, ihr aktuelles Album The Life of a Showgirl wird um 4 Songs erweitert. Ab morgen sind die Dinger überall online abrufbar. Rechnet also damit, dass Spotify morgen irgendwann mal in die Knie gehen wird zwischendurch. Und möglicherweise wird sie am Sonntag eben bei diesen MTV Video Music Awards einen ihrer neuen Songs schon spielen. Das weiß man aber nicht. 9-mal ist sie jedenfalls nominiert. Die einzige, die besser ist, ist Madonna. Die hat 11 Nominierungen. Das wird eine Ladies Night am Sonntag. Vielleicht schon mit neuer Musik.
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0: dass sie eigentlich nur der Gegenentwurf damals von Take That sein sollten, hatten sie ganz schön viele Hits und zwar richtig gute. East 17, hier, das war einer hier, Stay Another Day. Nostalgie, nur die größten Songs hört ihr. Wir haben immer um kurz nach 17 Uhr, soweit sind wir noch nicht, eine Raterunde des Tages. Das machen wir mit einem Klavierspieler, den ich hier extra engagiert habe, der sein Klavier in der hinteren Ecke dieses Studios stehen hat. Heute müssen wir es etwas vorziehen, er ist schon da. Hallo mein Freund.
1: Ja, hallo.
0: Warum heute so früh? Hast du noch einen Termin nachher?
1: Ja.
0: Ach so, verstehe. Nur gut, dann raten wir jetzt. Er wird einen Song anspielen auf dem Klavier. Ich habe auch keine Ahnung, welcher es sein wird. Irgendwas Berühmtes. Und es geht nur darum, diesen Song zu erkennen. Also um Geschwindigkeit. Mal gucken, ob ihr schneller seid als ich. So, ich bin gespannt. Dann spielen wir. Aha. Da haben wir, glaube ich, eine Idee, oder? The Moment. Da haben wir eine Idee. Halt an, mein Freund. Dankeschön. Naja, Asia, Heat of the Moment, ne? Ach, das war machbar heute. Ich fürchte, ein paar von euch sind schneller draufgekommen als ich. Na ja, gut, dann herzlichen Glückwunsch dazu. Hier ist das Original. Mach laut die Gitarre.

0: Es ist 16.50 Uhr, 10 Minuten vor 5. 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
1: Aerobic mit Jane Fonda, Half, der Zauberwürfel und richtig gute Musik.

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1: Ja, mal Baby Nostalgie. Warum singen wir eigentlich immer von Baby? Ich weiß es bis heute nicht, aber im Grunde spricht ja nichts gegen die Aussage. Nostalgie, nur die größten Songs hier. Hallo und guten Abend um 17 Uhr. Ich bin Peter Mack. In den nächsten Minuten Musik von Supertramp, It's Raining Again. Es kommt Sommermusik von Inner Circle, Sweat a la la long und Chris Rea mit On the Beach. Da ist viel Sommerliches dabei und Spaß sowieso. Bitteschön.

On the Beach, Chris Rea, schönen Donnerstagnachmittag. Nostalgie, nur die größten Songs hier. Nach diesem großen Erfolg des Michael Jackson Films im Frühjahr in diesem Jahr hat sich jetzt seine Schwester Janet Jackson zu Wort gemeldet und meinte, sie plant jetzt ein eigenes Biopic, also einen eigenen Film über ihre Karriere. Erst dachte ich, ach, weißt du, man kann es auch übertreiben. Und dann dachte ich, ach du, wenn so eine Musik wie diese hier dabei ist, dann gucke ich es auf jeden Fall.

0: Guten Abend, Nostalgie hört ihr, nur die größten Songs. Seid auf eine Programmunterbrechung gleich gefasst. Ich weiß, dass mich Kim Wilde gleich unterbrechen wird, aber von wem lasse ich mich lieber unterbrechen? Jeden Nachmittag, jeden Frühabend, wenn ihr so wollt, von 5:30 bis 6:00 die Kim Wilde 80s Show. Eine halbe Stunde nur 80s Musik von der Frau Wilde selbst ausgesucht. Das heißt, ich darf Kim zu ihr sagen. Geht gleich los, paar Sekunden.
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3: Hat sie wieder nett gesagt, die Kim Wilde. Peter, your shows is all yours again. Na, für die, die gerade einschalten, ich stelle mich gerne nochmal richtig vor. Peter Mack, mein Name.
4: Er ist ein Freund des Sportes mit gesellschaftlichem Feingefühl.
3: Ja, zum Thema Sport kommen wir nachher auch noch. Du, heute Abend ja große Premiere. Jürgen Klopp, also sprich Deutschland gegen die Niederlande um 20.45 Uhr. Dazu also später mehr. Jetzt zur Musik. Culture Beat, Mr. Vain, Groove aus den 90ern und Michael Jackson, Groove aus den 80ern, Billie Jean. Nostalgie, nur die größten Songs.

Ja, macht schon bis heute Spaß. The Funky Comedina, Tone Lock, auf den habe ich Bock. Aber gut, den habe ich auch auf die Commodores, Three Times a Lady. Ihr hört Nostalgie, nur die größten Songs. Guten Abend. Bang.

0: So, jetzt ist es 18.30 Uhr, halb sieben. Jetzt steigt die Fieberkurve des deutschen Fußballfans aber immer steiler nach oben. Heute Abend das erste Spiel der deutschen Fußballnationalmannschaft unter Jürgen Klopp. In Amsterdam ist Anpfiff um 20.45 Uhr, Niederlande gegen Deutschland. Jürgen Klopp hat viele Glückwünsche aus dem Ausland bekommen. Deswegen hat er sich auf Englisch mal bedankt und sich auch vorgestellt, damit es gleich die ganze Welt mitkriegt und versteht. Hallo, ich bin der neue Trainer der Deutschen. Ich habe so viele Glückwünsche aus dem Ausland bekommen, sagt er, und ich freue mich, dass es losgeht.
1: I'm the new coach of the German national team and I couldn't be more happy about that. And I've heard you support us from everywhere pretty much in the world. Thank you for that. So, warm welcome, have fun

0: Let's go.
1: So, was werden wir da heute Abend sehen? Naja, möglicherweise kein Fußballfest. Jürgen Klopp muss ja vieles probieren. Es geht aber auch gar nicht um ein Fußballfest, sagt auch der, der es heute Abend kommentieren wird, Wolf Fuß. Bei Sky sagt er, ganz losgelöst vom Ergebnis geht es heute Abend darum, eine Aufbruchstimmung zu erzeugen und zu zeigen.
2: Zu zeigen, wir haben eine andere Haltung im Vergleich zur Fußball-Weltmeisterschaft. Wir haben ein anderes Feuer, es herrscht ein anderer Geist. Taktisch kannst du da so viel noch nicht machen.
1: Ja, wir müssen uns ja auch erst entwickeln. Trotzdem einen guten Auftritt heute Abend, den Deutschen und erst recht Jürgen Klopp. Boah, bin ich gespannt. Gute 2 Stunden noch.
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Hier ist Nostalgie, nur die größten Songs. Ihr habt das ja mitbekommen, dass wir seit ein paar wenigen Wochen diese neue Show immer um 17.30 Uhr haben. Die Kim Wilde 80s Show. Immer zur Feierabendzeit diese halbe Stunde Musik von Kim Wilde präsentiert. Es ist natürlich doof, dass in dieser Zeit nie Musik von Kim Wilde läuft. Dabei hat sie so schöne Hits gehabt. Nur, wenn sie es selber nicht spielt, spiele ich es eben. You keep me hanging on, baby.

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2: Ach, ich finde, jetzt könnten auch mal die Hobby-Schlagzeuger unter euch angesprochen werden. Das machen wir jetzt mal. Und wer ist nicht gerne Hobby-Schlagzeuger bei In the Air Tonight von Phil Collins? Kommt, da spiele ich mal, damit ordentlich getrommelt wird heute Abend. Und eine schöne Ballade hinterher von Joshua Caddison, Jesse, Paint Your Picture und so weiter. Ach, ist ein Song schöner als der andere. Deshalb nennen wir uns Nostalgie. Nur die größten Songs hat schon seine Berechtigung. Peter Mack, mein Name. Guten Abend um 19 Uhr. So, losgetrommelt wird. Also gleich.

Boom. Leider laufen im Radio nicht so wahnsinnig viele Hits von Gloria Estefan, da freust du dich über jeden. Aber als kleiner Geheimtipp für mal längere Abende, hört mal in das Gesamtwerk von Gloria Estefan rein. Ihr werdet die Ohren anlegen, ganz viele tolle spanische Songs auch. Also die Frau hat echt was gerissen in ihrem musikalischen Leben. Nostalgie, nur die größten Songs, Billy Joel gleich, We Didn't Start the Fire. Und das ist was Schönes, What Can I Do to Make You Love Me, The Course.

0: Zwei deutsche Jungs, nämlich Felix Lobrecht und Tommy Schmidt, sind extrem erfolgreich weltweit. Die machen ja diesen Podcast zusammen, Gemischtes Hack, den werden viele von euch kennen, aber scheinbar auch viele Menschen weltweit. Denn soeben hat dieser Podcast Gemischtes Hack eine magische Marke geknackt. Sie wurden mehr als 1 Milliarde Mal weltweit gestreamt. Das sind damit der zweiterfolgreichste Podcast der Welt. Es gibt nur einen Podcast, der erfolgreicher ist. Das ist ein amerikanisches Ding von einem Comedian und Schauspieler. Der Mann heißt Joe Rogan, also der erfolgreichste ist The Joe Rogan Experience. Da kommen immer Politiker, Wissenschaftler, auch Comedians zum Talk ins Studio. Diese Gespräche dauern oft mehrere Stunden. Also das ist an der Spitze, aber direkt dahinter eben die Herren Lobrecht und Schmidt. Herzlichen Glückwunsch dazu. Das musst du erstmal schaffen mit dem Podcast, das ist schon irre.
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Vier Wochen, Timeless, sind sehr viele weltweit begeistert gewesen. Es sind ja Songs drauf von früher, ganz seltene oder unveröffentlichte Songs, so aus den 80ern, 90ern. Sogar der NDR hat geschrieben, dieses neue Timeless-Album sei ungefiltert, überraschend und zeitlos. Songs, die an seine großen alten Klassiker erinnern, wie When Doves Cry. Ach, wollen wir schon mal drüber reden?

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